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6: Hoffe, ihr hattet ein wunderschönes Wochenende. Vor dem Mikro der Dino. Was haben Superstars wie Miley Cyrus und Carey Hilson gemeinsam? Die sind natürlich mit dabei auf eurer Lieblingsplaylist. Gleich Party in the USA nach zwei Hits. Und vorher I Like. Kommt gut rein in den 8. Juni.
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0: Klingt nach einer Powerwoche und die starten wir immer gemeinsam. Hier ist euer Morgen mit mir, der Dino. Und um 10 nach 6 und 10 nach 8 hier für euch Sätze, die nur 2000er-Fans verstehen. Kollege Ivo sammelt auch eure Nachrichten.
1: Guten Morgen, Dino. Der Kustodem aus Emmendingen in Baden-Württemberg hat sich reingemeldet mit einem Satz. Hauptsache Alessio geht's gut.
2: Ah, lieben wir.
0: Ja, über Alessio haben uns doch alle Sorgen gemacht.

0: macht. Klär uns auf, wer ist Alessio?
1: Ja, der Sohn von Pietro Lombardi und Sarah Engels.
0: Ne? Genau.
1: Ja, dem geht's gut, hoffentlich.
0: A.K.A. Sarah Lombardi. Wenn wir uns zurückerinnern, ich glaube, es ging darum, Sarah ist, glaube ich, Pietro fremdgegangen. Und dann hat jeder gedacht, ey, wie geht's Alessio? Und uns egal, ne, Pietro hat auch Hater, Sarah hat Hater, aber Hauptsache Alessio geht's gut.
1: Ja, ich glaube, die waren immer Schlagzeile quasi. Mhm. Das war da so ein Running Gag eigentlich, genau. Ne? Es war ironisch gemeint eigentlich.
0: Mhm. Wie geht's eigentlich Kollegin Steffi Schaller? Hauptsache Alessio geht's gut, das ist die Antwort. Kennt ihr noch Sätze, die nur wir 2000er-Fans verstehen? Dann macht's wie Hörer Kurt Strimm aus Baden-Württemberg. Einfach einen Satz schicken hier rein ins Studio und jetzt genießen wir den Montagmorgen mit eurer Lieblingsmusik hier auf dem einzigen 2000er-Sender Deutschlands. Absolut top 2000er.

wird eine der spannendsten Wochen im Jahr 2026. Die Fußball-WM geht am Donnerstag los. Hier ist euer Morgen absolut Top 2000er im Studio der Dino. Ich bin ja gar kein Fußballfan. Aber ich liebe alles drumherum. Die Eröffnungsshows, die Stimmung bei der Arbeit, wenn wieder diskutiert wird und ich nichts checke. Die Nationalhymnen finde ich immer sehr schön. Die Flaggen, das gibt mir immer so Sommermärchen-Vibes. Und diese 2006er-Stimmung wünsche ich mir für Deutschland dieses Jahr wieder. Ne? Wieder ausgelassen feiern und einfach nur, ja, gut gelaunt sein, egal.

man Fußball guckt oder nicht. Und jeder Morgen hier fühlt sich an wie so ein Sommermärchen. Ich verspreche es euch. Viel Spaß jetzt mit Keen im besten Mix der 2000er mit Somewhere Only We.

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2: Schönen 8. Juni, die neue Woche beginnen wir gemeinsam. Und mit gemeinsam meine ich...
3: Silvana, Sarafina, Estefania, Kelenta, Loredana, Sarah Jane, Lavinia, Jeremy Pascal.
2: Und die Red Hot Chili Peppers nach 2 Hits und vorher die JoJo, ne? Also wird ein geiler Tag. Viel Spaß jetzt um 6:30 mit Leaf.

0: happy. Na, sind am Wochenende neue absolut top 2000er Fans dazugekommen?
1: Wir freuen uns.
2: Ja, schauen wir mal, was wird.
3: Was wird?
0: Wird geil, Leute. Verspreche ich euch hier auf dem einzigen 2000er Sender Deutschlands. Jetzt um 20 Minuten vor 7. Wir schauen in den April 2006. Und ich meine damit, wir schauen uns die ganzen Titelseiten unserer Lieblingszeitschriften aus unserer Jugend an. Da ist zum Beispiel Gangster Bushido auf der Bravo. Er trägt ein Shirt mit der Schau nicht weg Kampagne und auf dem Titel steht: Lehrer hauen ab, er kommt. Gewalt an Schulen, Bushido hilft dir. Wie auch immer er mir in meiner Schulzeit geholfen hat. Heute lebt er, so wie ich verstanden habe, ja teilweise in Dubai und hilft RTL vielleicht bei DSDS in der Jury. Die 2000er sind heute so groß wie in unserer Teenie-Zeit, ich sag's euch. Und im April 2006 ist auch dieser Frühlingshit von den Red Hot Chili Peppers rausgekommen. Viel Spaß, Danny California auf eurem Morgen.

kurz vor sieben am Montagmorgen. Hier ist absolut Top 2000er mit der Frage, leben wir wirklich unser eigenes Leben oder funktionieren wir manchmal einfach nur noch? Ganz ehrlich, morgens leben wir nach dem Leben unseres Weckers. Natürlich sind wir nicht immer selbstbestimmt. Ich würde auch gerne bis 14 Uhr ausschlafen, aber hey, ich stehe morgens sehr gerne auf. Ich präsentiere euch den besten Mix der 2000er. Das braucht ihr vor allem, wenn eine neue Woche losgeht. Are we human or are we dancer? Diese philosophische Frage stellen sich The Killers.

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5: Am 8. Juni ab 6 im Studio. Der Dino, was geht?
6: Nicht die Mama.
5: Aber mit viel guter Laune, damit ihr den Montag überhaupt, ne, damit ihr überhaupt klarkommt auf euer Leben. Shaggy gleich mit Angel in den nächsten 10 Minuten. Und vorher ist Lady Gaga dran, die verrückteste Frau der Welt mit Pokerface.
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0: Schönen Montag, euer Wochenendfeeling nehmen wir mit rein in die neue Woche. Justin Timberlake gleich mit am Start. Like I Love You, hier im besten Mix der 2000er. Ich bin der Dino und jetzt ist mein Kollege Ivo dran. Immer um 20 nach 7 mit den geilsten Erinnerungen.
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2: Es ist November 2001 und die Welt steht, zumindest die Zauberwelt steht Kopf. Die 2000er waren das Jahrzehnt der Harry Potter Filme und für viele Fans war das ja so unfassbar krass, weil die Buchwelt ist endlich real geworden und man hat sich dann 2001, als der erste Film rauskam, gefragt, wie sieht Hogwarts eigentlich aus? Wie klingen die Zaubersprüche? Also man war voll im Fieber und auch deswegen ist die Harry Potter Filmreihe die dritterfolgreichste der Welt geworden, nach Marvel und Star Wars. Alle Filme haben zusammen 7,7 Milliarden Dollar eingespielt. Wie krass ist das denn, oder? Da kannst du dir viele Harry Potter Bohnen mit Popelgeschmack von kaufen.
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4: Um 7:30, eure Lieblingshits hört ihr nicht mehr mit dem Discman, sondern zum Beispiel mit eurer Alexa oder auf anderen DAB Plus Geräten.
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4: So sieht's aus und den Montag starten wir wirklich mit Vollgas. Pitbull gleich nach 2 Hits und vorher Hot and Cold von Miss PK. Katy Perry, so heißt's.
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Rein in den 8. Juni mit dem besten Mix der 2000er. Ich bin der Dino. Wer kennt noch dieses Geräusch? Das ist kein Elefant. Das ist eine Vuvuzela. Na, sagt euch noch was? WM 2014, glaube ich, war das, ne? In Südafrika. Und in 3 Tagen startet die WM 2026. Und bevor jeder denkt, ich wäre voll der Fußballfreak, nein, ganz im Gegenteil, ich hasse eigentlich Fußball. Aber ich liebe alles drumherum und ich freue mich schon auf die Zeit. Und das gibt mir immer so Sommermärchen-Vibes, so aus dem Jahr 2006, als wir die WM im eigenen Land hatten. Ey, Leute, und dieses Jahr ist auch mein Heimatland, Bosnien und Herzegowina, mit dabei. Also ihr merkt, ich bin schon ein bisschen gehypt. Und diese Partystimmung jetzt am Morgen um 20 vor 8 nehmen wir mit, gemeinsam mit Pitbull. I Know You Want Me auf Absolut Top 2000er.

0: einige von euch haben uns am Wochenende neu entdeckt. Schön, euch kennenzulernen. Hier ist euer Morgen im Studio immer der Dino. Das bedeutet, ihr könnt euch auch immer reinmelden und Fragen stellen. Ich mach mal schnell den Rechner hier an. Das Programm ist jetzt on. 0160 800 700 und dann die 5, die Nummer hier rein ins Studio. Und ich habe eine Frage bekommen von Manu aus Lomasum in Nordrhein-Westfalen. Sie ist jetzt schon voll in Sommerstimmung. Bald sind ja auch die Ferien, dauert ja nur noch ein paar Wochen. Und sie hat eine Frage an mich.
1: Ich würde mal super gerne nach Kroatien, da kannst du uns aber doch vielleicht mal Tipps geben, oder? Du kommst doch da so aus der Ecke, mein Freund.
0: Ja, meine Freundin, ich bin ja hier der Quoten-Jugo. Ja, mit Kroatien macht man wirklich nichts falsch. Schönes Wasser, schöne Frauen, tolles Essen. Ich würde immer sagen, seid nicht so faul und fahrt nur nach Istrien da oben hin. Fahrt mal runter, Dalmatien ist noch spannender, noch schöner. Auch die Inseln würde ich eher empfehlen als jetzt das Festland. Und sonst wären meine Tipps, Zadar oder Split sind tolle Städte. Und wenn ihr Bock habt, kommt mal rüber. Geht mal über die andere Grenze zu mir in mein Heimatland, Bosnien. Ich sag's euch, da wird's witzig, da wird's wild und beste Cevape der Welt. So viel zum Reisebüro. Egal, wenn ihr eine Frage habt, vielleicht habt ihr uns wie gesagt neu entdeckt. Wir sind absolut Top 2000er, immer mit dem besten Mix der 2000er und immer erreichbar. Guten Morgen. 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
4: Schöne neue Woche am 8. Juni. Gehen wir jetzt mal gemeinsam rein. Früher gab es ja Löfflerisch, so eine Geheimsprache. Also habe ich auch nie gecheckt. Aber gleich etwas, wo jeder mit diskutieren kann. Sätze, die nur 2000er-Fans verstehen. Immer um 10 nach 6 und um 10 nach 8. Gleich auch mit Destiny's Child, Bootylicious und vorher Pink. Jetzt wird's rockig mit Just Like a Pill.

0: Klingt nach einer Powerwoche und die starten wir immer gemeinsam. Hier ist euer Morgen mit mir, der Dino. Und um 10 nach 6 und 10 nach 8 hier für euch Sätze, die nur 2000er-Fans verstehen. Kollege Ivo sammelt auch eure Nachrichten.
1: Guten Morgen, Dino. Der Kustodem aus Emmendingen in Baden-Württemberg hat sich reingemeldet mit einem Satz. Hauptsache Alessio geht's gut.
0: Ah, lieben wir. Ja, über Alessio haben wir uns doch alle Sorgen gemacht. Klär uns auf, wer ist Alessio?
1: Ja, der Sohn von Pietro Lombardi und Sarah Engels.
0: Ne? Genau.
1: Ja, dem geht's gut hoffentlich.
0: A.K.A. Sarah Lombardi. Wenn wir uns zurückerinnern, ich glaube, es ging darum, Sarah ist, glaube ich, Pietro fremd gegangen. Und dann hat jeder gedacht, ey, wie geht's Alessio? Und uns egal, ne, Pietro hat auch Hater, Sarah hat Hater, aber Hauptsache Alessio geht's gut.
1: Ja, ich glaube, die waren immer Schlagzeile quasi. Mhm. Das war da so ein Running Gag eigentlich, genau. Ne? Es war ironisch gemeint, ehrlich.
0: Mhm. Wie geht's eigentlich Kollegin Steffi Schaller? Hauptsache Alessio geht's gut. Das ist die Antwort. Kennt ihr noch Sätze, die nur wir 2000er-Fans verstehen? Dann macht's wie Hörer Kurstrim aus Baden-Württemberg. Einfach einen Satz schicken hier rein ins Studio. Und jetzt genießen wir den Montagmorgen mit eurer Lieblingsmusik hier auf dem einzigen 2000er-Sender Deutschlands. Absolut top 2000er.

Nichts macht morgens so wach wie eine Zeitreise und die machen wir gemeinsam. Euer Morgen auf Absolut Top 2000er. Wir schauen aufs Jahr 2000. Sportmäßig ist einiges los. Frankreich gewinnt die Fußball-EM. In der Politik, George W. Bush gewinnt die US-Wahlen. Und im TV, Big Brother, das war die Geburt des Reality-TVs. Also jedes Jahr hat uns bis heute geprägt, auch die ganze Welt geprägt. 2000 war chartmäßig alles vertreten. Und dieser Song von Safri Duo, ey, das ist ein Banger bis heute. Jetzt natürlich hier auf dem einzigen 2000er-Sender Deutschlands. Hier ist Play the Light live um kurz vor 8:30. Guten Morgen, ja, muss jetzt auch erstmal wach werden.

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7: Wie lasst ihr euch zum Start der Neuwoche am liebsten wecken?
8: Alarm! Alarm!
7: Nee, so ein Wecker geht gar nicht. Wir freuen uns lieber auf die Hits, die wir schon seit der Schulzeit feiern. Sascha mit This Is My Time bekommt ihr um 8:45. Und vorher Natasha Bedingfield, da geht die Sonne auf jeden Fall nochmal auf. Unwritten am Montag.

erstmal durchatmen, bevor der Montag so richtig losgeht. Schönen 8. Juni. Hier ist euer Morgen mit mir, der Dino. Für euch haben wir auch so ein fettes Archiv mit den ganzen Zeitschriften, die wir mit 13, 14 gelesen haben. Ich sage nur Jam, Popcorn oder natürlich auch die Bravo. Und auf der April-Ausgabe 2002, da war auf dem Titel das

drauf. Das waren chinesische Schriftzeichen als Klebetattoos. Konnte man sich so als Arschgeweih dann irgendwie so am unteren Rücken hinkleben oder wo auch immer man das wollte. Jeanette Biedermann ist auf dem Titel und als Text steht auf ihrem Körper Schock für GZSZ. Jeanette, hört auf. Tja, da haben wir alle geweint. War aber vielleicht auch besser für ihre Musikkarriere später, ne? Im April 2002 liegt dieser Motivationssong auch, läuft überall. Sascha, ein 2000er Star, den wir heute auch wieder rausholen. Das ist This Is My Time. Der beste Mix der 2000er. Natürlich jetzt auch um kurz nach halb neun. Schönen Montag.

0: So muss die neue Woche starten mit dem besten Mix der 2000er und mit dem Hinweis, das hier ist jetzt echt eine der wichtigsten Wochen des Jahres 2026. Die WM startet am Donnerstag. Okay, einige von euch denken sich,
1: du kannst mich am Arsch lecken!
0: Ich kann euch beruhigen, ich bin auch kein Fußballfan, gar nicht. Es juckt mich alles nicht. Aber ich habe jetzt schon Bock, einfach so mit Freunden grillen. Hoffentlich wird es wieder so ein Sommermärchen. Hoffentlich ist die Stimmung positiv, so wie es 2006 war. WM im eigenen Land. Also ihr merkt, ich bin voll motiviert. Okay, nebenbei muss ich auch sagen, mein Heimatland Bosnien und Herzegowina ist mit dabei. Freue ich mich natürlich auch. Also das Drumherum finde ich spannend. Auch die ganzen Shows mit den Stars, die es da geben wird. Einfach nur herrlich. Also Fußball hin oder her. Wir versuchen einfach, dass der Sommer geil wird. Machen wir gemeinsam. Und ihr nehmt uns bei jeder WM-Party natürlich mit. Und jetzt morgens stehen wir mit viel Power auf um 10 vor 9. Mit Gigi D'Agostino, L'Amour Toujours.

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5: Die Luftgitarre spielt gleich eine Rolle um 10 nach 9. Bon Jovi habe ich hier mit dabei. It's My Life. Und vorher gibt's ein bisschen Disco-Sound von Rihanna. Don't Stop the Music. So muss ein Montag starten. Im Studio immer der Dino.
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gute Laune aus dem Wochenende nehmen wir mit in den 8. Juni. Schön, dass ihr dabei seid auf eurem Morgen Absolut Top 2000er. In dem Text bei It's My Life geht es ja um Selbstbestimmung. Darum, das eigene Leben jetzt nicht immer auf später zu verschieben. Also, wenn die Spülmaschine von gestern Nacht fertig ist, dann räumt sie lieber jetzt um kurz nach 9 jetzt aus. Ob Bon Jovi jetzt über Spülmaschinen ausräumen singt, vielleicht.

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Wenn ihr um kurz vor 9:30 bei der Arbeit ankommt und denkt, warum bin ich heute so gut drauf, liegt natürlich daran, dass ihr den einzigen 2000er Sender Deutschlands entdeckt habt. Absolut top 2000er. Guten Morgen. Schönen Montag auch. Und wir schauen ja gerne in die Jahre ein bisschen intensiver rein. 2001. Das Jahr war leider von Terror überschattet. Aber in diesem Jahr sind auch andere, auch schöne emotionale Dinge passiert. Die deutsche Frauennationalmannschaft gewinnt die Europameisterschaft. Frauenpower, auch im Kino. Moulin Rouge kommt raus. Den habe ich mir als Kind auch mal heimlich reingezogen. War schon sehr wild. Von Nicole Kidman aus Moulin Rouge kommen wir jetzt zu einer anderen musikalischen Ikone. Gwen Stefani mit ihrer Band No Doubt. Viel Spaß mit Hey Baby jetzt auf eurem Morgen.

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14: Jeden Tag ab 6 Uhr sind wir für euch da. Das bestätigt auch mein Lügendetektor.
15: Das hier ist der Wahrheit.
14: Und der Wahrheit ist, dass wir einen Banger nach dem anderen haben. Gleich nach zwei Hits The White Stripes, Seven Nation Army und jetzt um 21:30 Outkast. Ein bisschen gemütlich muss der Montag auch mal sein. Hey ja!

0: Wird eine geile Woche. Hauptsache, ihr habt den besten Mix der 2000er, so wie jetzt um 20 vor 10, immer mit dabei. Hello! In 3 Tagen ist ja schon wieder Start Fußball-WM. Soll ich mal kurz die Vuvuzela auspacken? Ich geb's zu. Ich bin jetzt zum Beispiel gar kein Fußballfan, aber ich freue mich schon auf das Ganze drumherum und hoffentlich auf eine geile Stimmung. Wie seht ihr das? 0160 800 700 und an die 5. Kiki aus Hannover, der hat Bock. Grüße nach Niedersachsen.
1: Ich freue mich auf die Spiele, die ich schauen werde in Kroatien, wenn Kroatien spielt, in meiner Heimat, wie damals 2018, wo sie super weit gekommen sind. Darauf freue ich mich dieses Jahr auch. So stattfindet, wenn ich gerade in Kroatien bin, dass ich mir alles dann dort reinziehen kann.
0: Und Musik verbindet ja auch alle, auch Fußballhasser und Fußballgestörte. The White Stripes ist eine Fußballhymne, ist aber ein Banger für uns alle. Seven Nation Army auf Absolut Top 2000er.

schöne neue Woche. Hier ist der einzige 2000er Sender Deutschlands mit mir, der Dino. Und jetzt um 10 vor 10 wieder ein Auszug aus meiner selbstgeschriebenen 2000er Musikbibel. Wer einmal wahrhaftig erwacht, erkennt, dass das Leben nicht darin besteht, zu existieren, sondern zu fühlen. Das Gebot der Stunde von Evanescence, Bring Me to Life. 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
11: Es ist 10, hi, schönen Vormittag. Ich bin Steffi, Süddeutschland.

ist heute nach den Pfingstferien wieder in die Arbeit und in die Schule gestartet. Da könnten die ein oder anderen Äuglein ein bisschen müde sein. Der Rest von Deutschland ist hoffentlich ausgeschlafen. Broses habe ich gleich für euch mit I Believe nach zwei Songs und wir starten mit Boygroup Feeling von

20 nach 10, schönen Vormittag an diesem Montag, 8. Juni. Ich hoffe, es geht euch gut. Habt ihr noch eine Adapterkassette in eurem Auto? Gehört ihr noch zu den vielleicht 10 Menschen in Deutschland, die noch einen Kassettendeck im Auto haben und da ihren Discman oder ihren MP3-Player oder whatever, ihr Handy anschließen? Ey, ich hatte das ganz lange in meinem ersten Auto in den 2000ern und manchmal wünschte ich mir das zurück. Da lief dann Linkin Park über den MP3-Player. Ganz schlechter Sound, aber irgendwie doch Kult. Breaking the Habit auf Absolut Top 2000er.

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12: Es wird heute so schön nochmal. 10:30, schönen Vormittag, schönen Montag. Ich bin Steffi. Und ja, die nächsten Tage kommt so ein bisschen die Delle, aber ab nächster Woche sieht schon wieder nach 27 Grad aus. Also entspannen wir uns jetzt mit Nelly Furtado und Timbaland. Gleich mit Promiscuous nach zwei Songs. Und das hier ist 1000 Miles, einmal Streicher und die Stimme von Vanessa Carlton.

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Es ist gleich 11. Schönen Vormittag. Hi, auf Absolute Top 2000 da. Bitte heute einmal noch die Blumen gießen, sagt meine Mama. Die lebt nämlich nach dem Mondkalender und heute ist noch der letzte Wassertag. Da speichern die Pflanzen besser das Wasser und dann muss man die kommenden Tage nicht mehr so gießen. Gut, es regnet eh die nächsten Tage, aber nehmt es einfach so an oder halt nicht. Dancing in the Moonlight.

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8: Es ist 11, schönen Vormittag, schönen Montag. Ich bin Steffi, ich hoffe, es geht euch gut. Wart ihr im Kino? Habt ihr Teufel trägt Prada 2 gesehen? Ich habe es endlich gemacht und er ist genauso geil wie der erste aus den 2000ern. Aus diesem ersten habe ich gleich Katie Tunstall für euch mit Suddenly I See nach 2 Songs. Wir starten aber erstmal mit Flo Rida featuring Kesha.
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20 nach 11 auf Absolut Top 2000er. Schönen Montagvormittag. Robbie Williams war bei euch in Düsseldorf. Am Samstag hat er dort ein Megakonzert abgerissen. Ein Fan hat ihm dabei ein Deutschland-Trikot zugesteckt. Und Robbie Williams hat es einfach eingeheimst, obwohl der Fan eigentlich tauschen wollte. Trikot gegen Robbies T-Shirt. Hat nicht so funktioniert. Dafür hatte Robbie ein Deutschland-Trikot auf der Bühne an.

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10: Gleich halb 12. Hi, ich bin Steffi. Schönen Montagvormittag. Ein bisschen was zum Runterkommen während der Arbeit. Dear Mr. President, einmal

bisschen Akustikgitarre und die Wahnsinnstimme von Pink. Nach zwei Songs und wir starten mit einem Arschtritt von La Rue. Die hat auch gerade wieder neue Musik veröffentlicht und im November kommt ihr neues Album. Wir lieben ihren 2000er Bulletproof.

Der beste Mix der 2000er, kurz vor der Mittagspause. Es ist gleich 12, schönen Montag. David Guetta ist gerade aufgelaufen im Stade de France in Paris. Gibt eine große Show und auf Instagram kann man nachgucken, gerade wie da die LKW reinrollen und seine Bühne aufbauen. David Guetta featuring Akon, Sexy Bitch auf Absolut Top 2000er.

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6: Es ist 12, lasst euch euer Mittagessen schmecken. Hi, ich bin Steffi. Gehen wir sind Robo-Dance zum einmal runterfahren während der Arbeit. Boomfunk MCs und Jessica Falker mit Crack It gleich nach zwei Songs. Wir starten aber mit der süßen Tamia. Für alle Supers.

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0: bisschen Entspannung in der Mittagspause. 20 nach 12 auf Absolut Top 2000er. Ey, es ist so schön, dass ihr uns alle hört. Daniel aus Bielefeld zum Beispiel in NRW.
1: Ja, mit eurem Sender vergeht jeden Tag die Zeit doppelt so schnell. 2000er bedeutet stressfrei. Alles war weniger anstrengend, viel mehr funny. Man hat zu allem getanzt.
0: Alles ein bisschen entschleunigter und alles geil. Die Gugu Dolls. Give a little bit. Danke dir, Daniel.
1: Danke.

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2: Es ist 10:30, schöne Mittagspause. Vielleicht könnt ihr die ein oder anderen Sonnenstrahlen abgreifen, euch raufstellen. Ach, das Leben fühlt sich so schön an, oder? So viel leichter gleich und so viel Sonne um uns rum ist. Christina Aguilera klingt genau danach, nach Sommer in den 2000ern mit Fighter gleich für euch. Und vorher noch Nelly Furtado, All Good Things.

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Liebe Grüße zu euch nach Berlin. Vielleicht habt ihr Tickets ergattert. Das einzige exklusiv Deutschland-Konzert dieses Jahr wird bei euch stattfinden. Von den Kings of Leon. Und den Song haben sie sicher im Gepäck. Nächsten Donnerstag am 18. Juni. Use Somebody. Jetzt für euch alle auf Absolut Top 2000er.

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7: Hallo, ich wünsche euch eine schöne Mittagspause. Ich bin Steffi, es ist eins. Meine Kinder werden jetzt aus der Schule in die Nachmittagsbetreuung robben, wahrscheinlich eher statt laufen. Wir hatten ja 2 Wochen Ferien, das heißt, die waren jeden Abend bis um 10 wach und gestern Abend halt auch. Ne? Das dauert jetzt ein bisschen, bis sich wieder alles einspielt. Bei euch vielleicht auch. Dazu passend Shadow of the Day. Gleich Linkin Park und vorher noch Outkast.

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1: Der beste Mix der 2020 nach 1. Ey, wir kennen es alle. Gerade aus diesen 2000ern, aus dieser ersten Verliebtheitsphase. Wenn der andere aber nicht verliebt war und man von der Weite irgendwie so ein bisschen hingeschmachtet hat. Bei mir hieß er Philipp West in der Grundschule. Teenage Dirtbag. Wheatus, jetzt für euch auf Absolut Top 2000er. Genau darum geht es in diesem Song.

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10: Es ist 13:30. Schönen Montag, 8. Juni. Ich bin Steffi. Was kriegt ihr von uns, wenn ihr gerade neu dazugekommen seid? Und das passiert jeden Tag, dass hier jemand reinstolpert, weil er uns findet über das DAB-Radio ganz oben, Absolut Radio, und dann so ein bisschen durchscrollt und sieht, ach, 2000er, wie geil ist ja meine Zeit. Yes, und genau das kriegt ihr von uns. Kylie Minogue mit In Your Eyes habe ich gleich für euch, und das hier ist Pink.
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Es ist 10 vor 2, schönen Montag. Der Song ist nochmal richtig viral gegangen jetzt gerade. Boulevard of Broken Dreams, weil dieser Marathonläufer, ihr habt es mitbekommen, der diese 600 Kilometer durchs Death Valley gelaufen ist, der hat sich zur Motivation immer Boulevard of Broken Dreams von Green Days auf die Ohren gepackt, um durch die Wüste zu laufen. Jetzt auf Absolut Top 2000er.

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3: Hi, ich bin Steffi. Es ist zwei. Schönen Montag wünsche ich euch. Gleich die schöne Stimme von Sonic mit Sky nach zwei Songs. Und vorher noch unsere Pop-Prinzessin Britney Spears. Die war jetzt bei einem Promi-Friseur und hat mega geile, schöne neue Haare und sieht deutlich gesünder aus. Und wir würden es ihr wirklich ja wünschen, dass es ihr bald richtig gut geht wieder. Ihre Hymne für uns. Oops, I did it again.

20 nach 2 auf Absolut Top 2000. Schönen Montag. Ich bin immer noch das kleine Mädchen, das kaum fassen kann, dass mir das alles tatsächlich passiert, sagt Anastasia, obwohl sie dieses Jahr 25-jähriges Bühnenjubiläum hat. Wie süß, oder? Left Outside Alone, Anastasia auf Absolut Top 2000.

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13: Einen schönen Montag wünsche ich euch. 2:30. Ich bin Steffi. Rihanna ist ein bekennender Fußballfan. Die wird sicherlich die WM-Spiele verfolgen. Ich habe sie gleich mit Disturbia auf euch nach 2 Songs. Und Katy Perry wird die Eröffnungsfeier rocken. Am Donnerstag, den 11. Juni. I Kissed a Girl jetzt für euch. Hey.

0: Iconic. Nackt auf der Abrissbirnenkugel. Miley Cyrus im besten Mix der 2010 vor drei. Ich wünsche euch einen schönen Nachmittag an diesem Montag. Ey, Shaki aus Nürnberg, die hört uns jetzt auch.
1: Da ich das auch im Auto empfangen kann, habe ich letztens erst bemerkt, höre ich euch jetzt auch und habe mich auch bei der App angemeldet.
0: Sehr löblich, liebe Shaki. Die Absolute Radio App, da könnt ihr uns dann auch immer überall mit hinnehmen. Auch wenn ihr irgendwo draußen seid, in der Sonne heute. Genießt es. Absolut Top 2000er, Gnas Barclay mit Crazy.

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2: Ich bin Ivo. Hi, Leute. Schön, dass ihr eingeschaltet habt. Wahrscheinlich auch für Stan von Eminem um kurz nach drei. Oder einfach, um euch ein bisschen in Fußballstimmung zu bringen für die WM. Ja, die startet ab Donnerstag. Und wie geht das schöner als mit einem Song aus dem Sommermärchen 2006, der uns alle verbindet. Love Generation von Bob Sinclair.

0: ich euch hier vielleicht in eurem neuen Auto erwische, ja, wo ihr gerade hier durch euer neues DAB Plus Radio durchschaltet.
1: Halt, stopp!
0: Genau, ja, weil wir sind Deutschlands einziger 2000er Sender und den hört man hier überall, von Passau in Niederbayern bis hoch nach Delmenhorst in Niedersachsen, weil solche legendären Millennial-Hits wie Stan von Eminem, die laufen genau durch.

0: Leute, ihr macht mich glücklich. Ja, was ist das bitte für eine Ehre? Diese Sprachnachricht kam hier aus Nordrhein-Westfalen rein.
1: Wir genießen gerade unseren ersten Hochzeitstag und erfreuen uns dabei an eurer Musik. Einen schönen Tag. Ciao, ciao. Alles Gute aus Hennef von Leon Florian.
0: Wie herrlich, oder? Leute, klingt, als hättet ihr eine gute Zeit zusammen mit Absolut Top 2000er. Also auch bei der Senderwahl alles richtig gemacht.

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14: Gefühlvoll, wie eure erste Kuschel-Pop-CD aus der Teenie-Zeit klingt auch gleich. Natasha Bedingfield mit Soulmate. Um kurz nach 3:30. Jetzt habe ich aber erstmal Bock auf eine Runde Bravo Hits 2008 Party Edition. Ich bin Ivo, Hallöchen, und hier ist für euch die geil verrückte Lady Gaga.
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Wie läuft's bei der Arbeit, Leute? Ja, beim Excel-Listen zerschießen oder AOL-E-Mails versuchen zu laden, unterstützt euch jetzt Natasha Bedingfield mit ihrem mitfühlenden, absolut Top 2000er Soulmate. Ich bin Ivo und auch immer da für euch mit dem besten Mix der 2000er.

Das hier ist Deutschlands einziger 2000er Sender für euch da draußen. Ja, und ihr wisst's alle noch, man hat Zettelchen geworfen, SMS geschrieben, ja, auf StudiVZ gestalkt und dann zu Hause nach der Schule heimlich auf dem Bett gelegen und Let Me Love You von Mario gehört und sich nichts mehr gewünscht, als dass man einfach eine Antwort erhält. Ja, auch dieses im Nachhinein jetzt schöne Gefühl ist einfach absolut top.

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6: Ich bin Ivo. Hallöchen, Leute. Unsere Jugend war laut, bunt und wild. Auch mit Get Busy von Sean Paul mache ich uns um kurz nach vier an. Ja, laut und wild ist auch Avril Lavigne. Bunt eher nur was so ihre pinken oder grünen Haare.

Ist das nicht geil, ja? Kabelkopfhörer feiern ihr Comeback. Die Verkäufe, die steigen das erste Mal wieder, statt zu sinken, ja? Seit 7 Jahren irgendwie um 20% jetzt gestiegen, habe ich gelesen. Weil die Leute einfach nicht mehr aufladen wollen, ne? Weniger Bluetooth-Probleme, vielleicht auch ein bisschen sparen, aber vor allem den echten 2000er-Vibe mit Get Busy von Sean Paul auf den Lauschern am besten. Das ist absolut top 2000er. Shake that.

0: Wir alle waren im Fieber, ja, von Harry Potter, Bertie Botzbohn oder Zaubersprüchen auf dem Schulhof wie Expelliarmus. Vor allem ja, als die Filme rauskamen, absolut Top 2000er, katapultiert euch mal wieder zurück in eure Jugend.
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0: Es ist November 2001 und die Welt steht, zumindest die Zauberwelt steht Kopf. Die 2000er waren das Jahrzehnt der Harry Potter Filme und für viele Fans war das ja so unfassbar krass, weil die Buchwelt ist endlich real geworden und man hat sich dann 2001, als der erste Film rauskam, gefragt, wie sieht Hogwarts eigentlich aus? Wie klingen die Zaubersprüche? Also man war voll im Fieber und auch deswegen ist die Harry Potter Filmreihe die dritterfolgreichste der Welt geworden, nach Marvel und Star Wars. Alle Filme haben zusammen 7,7 Milliarden Dollar eingespielt. Wie krass ist das denn, oder? Da kannst du dir viele Harry Potter Bohnen mit Popelgeschmack von kaufen.

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8: Warum auch Russian Roulette von Rihanna hier in der Playlist läuft, das merkt ihr selbst. Um kurz nach 5 an diesem Montag in der WM Woche 1, ja, ab Donnerstag geht's los. Und natürlich hat Shakira wieder einen Fußballhit geschrieben. Die Die heißt er. Noch geiler aber, wenn ihr mich fragt, Whenever, Wherever. Ja, auch wenn das nie ein offizieller war, so ein bisschen Waka Waka macht er uns auf jeden Fall. Let's go. Ich bin Ivo. Hi.
9: Shakira!
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Sonntagnachmittag ist es. Leute, was würdet ihr jetzt am liebsten machen? Fernsehen gucken zum Beispiel. Ja, um die Zeit waren wir mit den Hausies oft schon durch nach der Schule. Also Zeit, um auf kinox.de Serien zu streamen. Und wenn Semir Gerkan und Tom Beck in Zeitlupe aus den Flammen gestiegen sind, dann war das so ein Alarm für Cobra 11 Moment, bei dem ich immer gerne so ein absolut Top 2000er wie Russian Roulette von Rihanna drunter gelegt hätte. Episch, emotional, sexy. Genau wie hier der beste Mix der 2000er.

Das ist absolut top. 2000er hier, Leute. Habt ihr schon Bock auf die Fußball-WM? Ja, es ist so eine Zeit, da denke ich auch immer an Michael Ballack, den Capitano, ja, oder Miroslav Klose, wie Poldi ihn mal genannt hat, Miroslav Klose. Also alles unsere Jugendfußballhelden, die 2006 zu einem echten

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9: Noch bei der Arbeit? Ja, so Schmatzgeräusche, Telefonate, ein lauter Kopierer. Der ganze Kram kann in so einem Großraumbüro echt belastend sein, was da alles verändert. Uns einfach über Kopfhörer, ja, per Absolut Radio App hören. Zum Beispiel When You Look At Me knallt dann richtig um kurz nach 5 von Christina Milian. Und Eminem, der steht jetzt gefühlt dicht hinter euch und feuert euch an mit Lose Yourself. Genau wie ich auch. Ich bin Ivo. Haut rein!

Christina Milian, die erinnert mich manchmal an meine strenge Musiklehrerin. Ja, wenn ich da wieder im Unterricht an meinem Klapphandy rumgetippt habe, dann kam immer so ein Du-Du-Du. Hört ihr das? Ja, nur war die leider nicht ganz so hot und cool und auch nicht so talentiert wie Christina mit ihrem absolut Top 2000er.

Ja, es sind einfach die ganzen MP3-Player-Hits aus unserer Jugend, die gefehlt haben im Radio. Deswegen gibt's jetzt für ganz Deutschland absolut Top 2000er. Natürlich auch mit Follow Me von Uncle Cracker hier im besten Mix der 2000er.

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4: Dass ihr Thank You von Dido auch mal wieder gebraucht habt auf dem Montag, das merkt ihr dann gleich um kurz nach 5:30. Ja, einfach zu schön, dieser Song. Alles, was gut tut quasi, kommt hier in die Playlist. Ist ein bisschen wie so ein Healthy Smoothie Rezept aus der Fit for Fun Zeitschrift aus unserer Jugend. Ja, alles nur, damit es euch gut geht. Ich bin Ivo und mache mit euch jetzt und Coldplay ein bisschen Wellness. Hier ist Clocks.
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0: hört ihr so gerne Absolut Top 2000er? Leute, 0160 800 700 und die 5 ist meine Nummer für eine Sprachnachricht. Nico aus Gelenau, das ist im Erzgebirge in Sachsen, der hatte die schon scheinbar eingespeichert.
1: Ja, warum ich die 2000er höre? Das ist meine Anfangszeit der Musikzeit. Da bin ich aus der Schule raus, aus der Realschule raus und da ging das eigentlich richtig los mit der Liebe zur Musik. Und die Anfang 2000er, da gab es ja so viele gute Sachen, so viel gute Musik, richtig gutes Zeug dabei. Deswegen. Also in meiner Schicht läuft er alleine schon 8 Stunden lang. Deswegen macht so weiter. Macht echt Spaß.
0: Schön, ey. Und nach der Schicht

Ich weiß das noch. Auf einmal war die da, Amy McDonald, ja, und ein Weltstar. Geile Stimme und ja, flotter an der Gitarre als wir am PlayStation-Controller. Einfach nur cool, die Frau. Definitiv ist das hier ein absolut Top 2000er. 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
4: Ob ihr wollt und nicht, ihr werdet euch um kurz nach sechs sowas von Disco fühlen, ja? Da hätten wir gern wieder so einen Drücker für die Nebelmaschine in der Hand, wie früher im Jugendzentrum mit bunten Lichtern, Disco-Kugeln. Einfach einmalig. Mojo mit Lady, hear me tonight. Diesen Tanzflächenfüller spiele ich euch nach zwei Tracks. Ich bin Ivo, Hallöchen, und das ist euer Montagfeierabend mit Feel Good Inc. von den Gorillaz.

Wie ist das denn bei euch? Seid ihr auch wieder umgestiegen auf Kabelkopfhörer? Ja, die feiern aktuell nämlich ihr Comeback, kann man sagen. Die Verkäufe sind irgendwie das erste Mal in

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Was ist denn für euch so ein richtig schöner Tag? Ja, wenn man zum Beispiel die richtigen Fußball-WM-Sticker fürs Panini-Sammelalbum erwischt, ja. Das ist nämlich auch wieder im Trend, genau wie dieser absolut Top 2000er bei euch. Hier ist Beautiful Day im besten Mix der 2000er von YouTube.

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13: Wie schon im Super Toy Club frage ich euch jetzt wieder: Seid ihr bereit zum Beamen? Yeah, weil Mary Mary, die beamen euch gleich zurück um 6:30 zum Anfang dieses Millenniums mit Shackles Praise You. Das wird wild. Leute, lasst euch gut gehen. Jetzt erstmal mit Amy Winehouse und Rehab. Ich bin Ivo. Hi.

Wir haben es ja mit der Bravo Hits Doppel-CD auch nicht anders gelernt. Ja, und zwar jedes Genre recht, egal ob Emo, Pop, Country oder New Metal. Ja, Hauptsache, die Mucke fetzt rein. Shackles Praise You. Was ist das bitte für ein Gospel? 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